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1: Einen schönen guten Morgen. Es ist Samstag, der 13. Juni und Menschen, die schon so früh wach sind im Klassikradioland, die haben einen verdammt guten Grund dafür. Welcher ist Ihrer? Verraten Sie es uns gerne per WhatsApp-Sprachnachricht an die 0821 50 70 50 70. Nach Georg Friedrich Händel und seinem Concerto Grosso in G-Dur und Edvard Grieg hat auch gleich seinen großen Auftritt. Freuen Sie sich auf seinen Geniestreich aus Holbergs Zeit. Nicht verpassen.
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Mit Peter Tschaikowski geht's rein in diesen Samstagmorgen. Wir haben das Pas de Quatre gehört aus seinem Dornröschen-Ballett hier bei Klassikradio. Freut mich, dass Sie schon so früh an meiner Seite sind. Und wer schon so früh wach ist, der hat auch einen guten Grund dafür. Bei Pia Kasten aus Braunschweig heißt dieser Grund Finn. Er wiegt 6,5 Kilogramm, ist 4 Monate alt und er hat es noch nicht so mit dem Schlafen. Liebe Grüße an dieser Stelle an alle frisch gebackenen Eltern im Klassikradioland. Halten Sie durch. Sascha Gärtner aus Saarbrücken hat uns auch eine WhatsApp geschickt an die 0821 50 70 50 70. Er arbeitet gerade an seiner Abschlussarbeit für die Uni und er sagt, ganz früh morgens ist es noch leise in seiner WG. Da kann er am konzentriertesten und am besten arbeiten. Wir wünschen gutes Gelingen. Für das musikalische Verwöhnprogramm an diesem Wochenende sind wir zuständig. Wie wäre es zum Beispiel mit Ludwig van Beethoven und seinem Streichquartett Nummer 12? Hier kommt der herrliche zweite Satz

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1: Einen schönen guten Morgen und herzlich willkommen am Samstag, an dem die Sonne ihr Comeback feiert in weiten Teilen des Klassikradiolandes. Was haben Sie so vor am Wochenende? WM-Party, Wandern oder Faulenzen auf dem Sofa? Verraten Sie es mir. Gerne per WhatsApp-Sprachnachricht an die 0821 5070 5070. Nach Antonín Dvořák und seiner tschechischen Suite in D-Dur und die Herr-der-Ringe-Fans, die kommen auch voll auf ihre Kosten hier bei uns. Mit der ikonischen Filmmusik von Howard Shaw.
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So ein Wochenende hat nur die erlesenste Musik verdient. Und deshalb haben wir uns für Johannes Brahms entschieden, hier bei Klassikradio am Samstagmorgen. Das war seine herrliche Serenade Nummer 1. Die gute Nachricht in weiten Teilen vom Klassikradioland: Das Wetter hat sich erholt. An diesem Wochenende zeigt sich endlich wieder die Sonne. Und ich interessiere mich brennend dafür, was Sie denn so geplant haben. Vielen Dank für Ihre WhatsApp-Nachrichten an die 0821 50 70 50 70. Timo Küster aus Wien schreibt: Ich bin ein Riesenfußballfan und schaue mir am liebsten alle Spiele der WM an. Meine Freundin hat aber was dagegen. Und jetzt haben wir einen Kompromiss ausgehandelt. Für jedes Spiel, das ich mir im Fernsehen anschaue, gibt es eine Unternehmung nach Wahl, die sich meine Freundin aussucht. Heute machen wir einen Töpferkurs. Wow, das ist ja mal ein ausgeklügeltes Konzept. Bin mir sicher, das hat jetzt den ein oder anderen Fußballmuffel auf Ideen gebracht. Hier ist Felix Mendelssohn-Bartholdy mit seiner Sinfonie Nummer 8, gespielt vom Gewandhausorchester Leipzig unter Leitung von Kurt Masur.

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1: Im Studio Tom Husse, guten Morgen. Schweiz trifft bei Fußball-WM auf Katar. EU startet Beitrittsgespräche mit Ukraine und Moldau. Die Schweiz steigt heute Abend in die Fußball-WM ein. In San Francisco trifft die Mannschaft auf Katar. Bislang trafen beide Nationen erst einmal aufeinander, in einem Testspiel vor 8 Jahren. Das gewann Katar überraschend. Heute dürfte die Favoritenrolle aber klar auf Schweizer Seite liegen. Die EU startet am Montag offiziell die ersten Beitrittsgespräche mit der Ukraine und Moldau. Alle Mitgliedstaaten haben dem ersten Verhandlungsblock zugestimmt. Zunächst geht es dabei um grundlegende Werte und Reformen, die beide Länder erfüllen müssen. EU-Spitzen sprechen von einem wichtigen politischen Signal der Unterstützung. Die US-Armee hat mehrere iranische Drohnen über der Straße von Hormuz abgeschossen. Die Drohnen hätten Handelsschiffe in der Meerenge bedroht, so die USA. Im Moment ist unklar, wie es um die Friedensbemühungen in der Region steht. Da gibt es unterschiedliche Angaben zu. Bei der Fußball-WM in Nordamerika sind jetzt alle Gastgeberländer ins Turnier gestartet. Die USA mussten in ihrem ersten Spiel gegen Paraguay ran und haben sich deutlich mit 4:1 durchgesetzt. Zuvor ging es auch für Kanada los. Der Endstand gegen Bosnien-Herzegowina 1:1.
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2: Einen schönen guten Morgen und ganz liebe Grüße an alle, die gerade alleine vor der ersten Tasse Kaffee sitzen. Ich sag Ihnen was, Sie sind gar nicht alleine, denn wir sind für Sie da an diesem frühen Samstagmorgen und wir verwöhnen Sie mit herrlicher Musik zum Wohlfühlen und Entspannen. Freuen Sie sich jetzt auf Joseph Haydn und sein prachtvolles Trompetenkonzert in Es-Dur und sowas lässt ein Händel nicht lange auf sich sitzen. Wir hören gleich sein Concerto Grosso in G-Dur. Nicht verpassen.
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0: Das ist gute Laune Musik für ein Wochenende, an dem sich die Sonne endlich wieder zeigt. Wir haben Frédéric Chopin gehört mit seinem Walzer Nummer 19 hier bei Klassikradio am Samstagmorgen. Kleines Quiz für alle Filmliebhaber. Aus welchem weltberühmten Kinoblockbuster stammt dieses legendäre Filmzitat?
1: In diesem Gebäude ist Rauchen verboten, Miss Tremell.
2: Was werden Sie jetzt tun? Mich wegen Rauchens einsperren?
0: Na, haben Sie eine Idee? Das war Sharon Stone in der Rolle ihres Lebens als Catherine Tremell im Kinohit Basic Instinct. Und die großartige Filmmusik von Jerry Goldsmith, die hören wir gleich nach einer kleinen Inspiration.
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4: Guten Morgen, ich bin Benjamin Elsner von den evangelischen Kirchen. Wenn dich einer auf die linke Backe schlägt, dann halt ihm auch noch die rechte hin. Oder wenn einer dich zwingt, eine Meile mit ihm zu gehen, dann geh zwei mit ihm. Oder wenn einer dein letztes Hemd von dir verlangt, dann gib ihm auch noch deinen letzten Mantel. Das alles soll Jesus gesagt haben und es lohnt sich, das in die damalige Zeit zu übersetzen. Denn damals bedeutete es, jemand auf die linke Backe zu schlagen, sich über ihn zu stellen. Auf die rechte, dass man ebenbürtig ist. Außerdem, die Römer durften damals von den unterdrückten Israeliten verlangen, ihr Gepäck eine Meile für sie zu tragen. Wer eine weitere ging, tat dies freiwillig. Und es war geächtet, einem armen Mann damals den letzten Mantel zu nehmen, da dies der letzte Schutz für ihn war. Was also alles nach Selbstaufgabe klingt für uns heute, waren geschickte Tipps von Jesus, auf Konflikte zu reagieren. Indem wir den jeweils anderen als unendlich wertvoll betrachten, ihm mehr geben, als er verlangt, verändert das. Mich selbst, aber auch mein Gegenüber. Das ist echt schwer, aber man stelle sich vor, wir begegnen dem Feindseligen liebevoll. Es nimmt meinem Peiniger den Grund, mich doof zu finden und macht im besten Fall einen Umgang auf Augenhöhe möglich.
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1: Einen schönen guten Morgen. Es ist Samstag, der 13. Juni, Tag 3 der Fußball-WM. Und bei den Eidgenossen in der Schweiz, da steigt langsam die Vorfreude. In 14 Stunden und 30 Minuten wird das erste Spiel der Nati angepfiffen. Die Schweiz spielt um 21 Uhr gegen Katar. Und wir stimmen sie ein mit einem wirklich kuriosen Weltrekord, den die Schweizer Nationalmannschaft hält. Die ganze witzige Geschichte, die gibt es gleich nach Robert Schumann und seinem Klavierkonzert in A-Moll. Und Johann Sebastian Bach steht auch schon parat für Sie hier bei Klassikradio, Ihrem Wochenendsender Nummer 1.
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gibt Menschen im Klassik-Radioland, die duschen morgens eiskalt, um richtig wach zu werden. Bei uns geht es ein bisschen sanfter vonstatten. Wir wecken Sie mit Johannes Brahms und seiner wunderbaren Sinfonie Nummer 1. So klingt der Samstagmorgen. Nur hier bei Klassik-Radio. Tag 3 der Fußball-WM in den USA, Kanada und Mexiko. Die Schweiz, die trifft heute Abend auf Katar. Und hier kommt Angeberwissen, mit dem Sie garantiert auf jeder Fußballparty glänzen können. Wussten Sie, dass die Schweizer Nationalmannschaft einen kuriosen Weltrekord hält? Die Nati, so wird sie genannt, ist bei der WM 2006 aus dem Turnier ausgeschieden, obwohl sie nicht einen einzigen Gegentreffer kassiert hatte. Das hat noch keine andere Nationalmannschaft hinbekommen. Wir drücken die Daumen, dass es heute Abend klappt mit dem Toreschießen. Anpfiff ist um 21 Uhr. Und die Wartezeit für alle Fußballfans, die überbrücken wir mit herrlicher Musik zum Wohlfühlen und Entspannen von Camille Saint-Saëns. Hier ist sein Konzertstück für Horn und Orchester in F-Moll.

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1: Im Studio Tom Husse, guten Morgen. Schweiz trifft bei Fußball-WM auf Katar. Ukraine kann auf weitere Hilfsgelder hoffen. Für die Schweiz geht's heute bei der Fußball-WM los. In San Francisco trifft die Mannschaft auf Katar. Bislang trafen beide Nationen erst einmal aufeinander, in einem Testspiel vor 8 Jahren. Das gewann Katar überraschend mit 1:0. Heute dürfte die Favoritenrolle aber klar auf Schweizer Seite liegen. Um 21 Uhr ist Anpfiff. Die Ukraine kann auf weitere Hilfen hoffen. Der Internationale Währungsfonds stellt knapp 700 Millionen Dollar an Krediten in Aussicht. Die Zustimmung des IWF-Vorstands steht noch aus. In London steigt heute die traditionelle Geburtstagsparade von König Charles. An der prunkvollen Zeremonie nehmen zahlreiche Soldaten, Pferde und Musiker teil. Charles wird im November 78 Jahre alt. Der Geburtstag britischer Monarchen wird jedoch mit einer Parade im Juni gefeiert, weil das Wetter dann besser ist. Dieser Auftakt kann sich doch sehen lassen. Die USA haben ihr erstes Spiel bei der Fußball-WM gegen Paraguay mit 4:1 gewonnen. Zuvor war Co-Gastgeber Kanada nicht über ein Unentschieden hinausgekommen. 1:1 stand es am Ende in der Partie gegen Bosnien-Herzegowina.
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2: Einen schönen guten Morgen. Jeder Fünfte im Klassikradioland musiziert oder singt in einem Chor. In Kinderchören, Kirchenchören, im Männergesangsverein oder in einem Gospelchor. In München kommt jetzt ein neuer, außergewöhnlicher Chor dazu, der Chor der Stravanzer. Was es damit auf sich hat, das klären wir gleich nach Alexander Glasunow und seiner Sinfonie Nummer 5. Und den perfekten Soundtrack für dieses sonnige Wochenende, den liefert Jan Thiersen mit seiner bezaubernden Filmmusik aus Die fabelhafte Welt der Amelie. Nicht verpassen, gleich.
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0: Wir servieren Ihnen Wolfgang Amadeus Mozart zum Frühstück. Das war das herrliche Adagio aus seinem Klavierkonzert Nummer 23. Musik zum Wohlfühlen und Entspannen für ein rundum gelungenes Wochenende mit Klassikradio. Gemeinsames Singen hat im Klassikradioland Tradition und auch Zukunft. Es gibt ja eine unglaubliche Vielfalt an Chören, die den gesellschaftlichen Zusammenhalt fördern. In München ist jetzt ein ganz besonderer Chor dazugekommen. Der Chor der Stravanzer. Was es damit auf sich hat, verrät die Organisatorin Sophia Ried von der Hidalgo-Werkstatt München.
1: Der Chor der Stravanzer ist ein Chor, der sich an Menschen richtet, die in besonderen Lebenslagen sind, also Menschen, die wohnungslos sind, Menschen, die in Notunterkünften wohnen, aber auch an Menschen, die einsam sind.
0: Was für eine großartige Idee. Und das Ganze ist ein Riesenspaß.
1: Da kam in der ersten Session einer, den wir auf der Werbetour kennengelernt hatten. Und der hat einfach selber schon seine eigenen Instrumente mitgebracht und seine eigenen Musikideen, sodass die erste Session gar nicht so ein, übertrieben formuliert, verdruckstes, jetzt schauen wir mal, wie es losgeht wird, sondern der packte einfach seine Gitarre aus und fing schon an mitzujammen, sodass die einfach schon gemeinsam Musik gemacht haben und alle dazu mitgesungen haben und das einfach schon gleich eine ganz andere, wunderbare Stimmung war miteinander.
0: Darf gerne Schule machen im Klassikradioland. Der Chor der Stravanzer in München. Noch mehr Infos dazu finden Sie online bei Klassikradio. Und wir starten in den Samstagmorgen mit Georg Friedrich Händel und der Ouvertüre aus seiner Feuerwerksmusik. Festlicher geht's nicht am Wochenende.

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1: Einen schönen guten Morgen und herzlich willkommen am Samstag, an dem die Sonne ihr Comeback feiert in weiten Teilen des Klassikradiolandes. Was haben Sie denn so vor am Wochenende? WM-Party, Wandern oder Faulenzen auf dem Sofa?

0: Verraten Sie es mir gerne per WhatsApp-Sprachnachricht an die 0821 50 70 50 70 nach Ludwig van Beethoven und seiner Romanze für Violine und Orchester Nummer 2. Diesen Geniestreich, den haben Sie auch in die Klassikradio Hall of Fame gewählt mit den 100 schönsten Melodien aller Zeiten. Und mit was? Mit Recht.
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Mit der Musik von Johann Samuel Schröter schreibt sich der Einkaufszettel für den Wochenendeinkauf wie von allein. Wir haben sein Klavierkonzert in C-Dur gehört, der perfekte musikalische Rahmen für ein rundum entspanntes Wochenende mit Klassikradio. Was haben Sie denn so vor am Wochenende? Eine Radtour mit der ganzen Familie, ein gemütliches Essen mit Freunden oder sagen Sie, an diesem Wochenende bleibt der To-Do-Zettel einfach mal leer. Franziska Brenner aus Köln schreibt uns per WhatsApp an die 0821 50 70 50 70. Ich habe meinen inneren Schweinehund überwunden und mich in einem Fitnessstudio angemeldet. Heute ist mein erstes Training. Glückwunsch! Der erste Schritt ist bekanntlich der wichtigste. Ich bin selber auch vor kurzem eingestiegen ins Fitnesstraining und ich bin ganz, ganz begeistert. Das tut so richtig gut. Markus Seiler schreibt auch, meine Frau und ich haben heute Hochzeitstag und ich überrasche sie mit einer romantischen Fahrt im Heißluftballon. Wow, erstmal herzlichen Glückwunsch. Das ist auch noch was, was auf meiner persönlichen Bucketlist steht. Eine Fahrt im Heißluftballon. Egal, was Sie vorhaben am Wochenende. Wir verwöhnen Sie mit herrlicher Musik zum Wohlfühlen und Entspannen. Hier ist Felix Mendelssohn Bartholdy mit seiner italienischen Sinfonie, der zweite Satz daraus. Das ist Musik, die sich anfühlt wie ein Kurzurlaub.

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1: Im Studio Tom Husse, guten Morgen. Schweiz trifft bei Fußball-WM auf Katar. EU startet Beitrittsgespräche mit Ukraine und Moldau. Die Schweiz steigt heute Abend in die Fußball-WM ein. In San Francisco trifft die Mannschaft auf Katar. Bislang trafen beide Nationen erst einmal aufeinander, in einem Testspiel vor 8 Jahren. Das gewann Katar überraschend. Heute dürfte die Favoritenrolle aber klar auf Schweizer Seite liegen. Die EU startet am Montag offiziell die ersten Beitrittsgespräche mit der Ukraine und Moldau. Alle Mitgliedstaaten haben dem ersten Verhandlungsblock zugestimmt. Zunächst geht es dabei um grundlegende Werte und Reformen, die beide Länder erfüllen müssen. EU-Spitzen sprechen von einem wichtigen politischen Signal der Unterstützung. Die US-Armee hat mehrere iranische Drohnen über der Straße von Hormuz abgeschossen. Die Drohnen hätten Handelsschiffe in der Meerenge bedroht, so die USA. Im Moment ist unklar, wie es um die Friedensbemühungen in der Region steht. Da gibt's unterschiedliche Angaben zu. Bei der Fußball-WM in Nordamerika sind jetzt alle Gastgeberländer ins Turnier gestartet. Die USA mussten in ihrem ersten Spiel gegen Paraguay ran und haben sich deutlich mit 4:1 durchgesetzt. Zuvor ging es auch für Kanada los. Der Endstand gegen Bosnien-Herzegowina 1:1.
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2: Einen schönen guten Morgen. Es ist Samstag, der 13. Juni, der dritte Tag der Fußball-WM. Und passend dazu haben wir eine wirklich rührende WhatsApp-Nachricht bekommen an die 0821 50 70 50 70 von Francesco Costa aus Frankfurt. Er grüßt alle Italiener im Klassik-Radioland, die genauso leiden wie er, weil Italien wieder nicht bei der WM dabei ist. Hier kommt ein musikalischer Gruß an alle Italienerinnen und Italiener im Klassik-Radioland, ganz ohne Häme. Und wisst ihr was? Ihr feiert einfach trotzdem mit bei der großen Fußballparty. Für euch ist immer ein Platz frei am Tisch. Hier ist Gilles Massenet mit seiner Suite Nummer 4. Wir hören den zweiten Satz daraus, das Air de Ballet.
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Rein geht's in ein weitenteils sonniges Wochenende im Klassikradioland mit Johann Sebastian Bach und seiner wunderbaren Kantate Schafe können sicher weiden. Einen schönen guten Morgen und liebe Grüße gehen in die Schweiz. Da sind die Fußballfans schon aufgeregt. Der Countdown läuft. In knapp 13 Stunden wird das WM-Spiel Katar gegen Schweiz angepfiffen. Und wenn Sie sich das heute anschauen, dann achten Sie mal auf den Spieler mit der Trikotnummer 3 bei den Schweizern. Silvan Widmer heißt er. Und der kann nicht nur gut Fußball spielen, nein, der verfügt über ein unglaubliches Talent. Halten Sie sich fest. Wenn er einen Satz hört, dann kann er sofort die Anzahl der Buchstaben benennen. Ein Beispiel: Wenn der Schiedsrichter heute Abend zu ihm sagt, das Tor zählt nicht, das war abseits, dann kann der Silvan Widmer wie aus der Pistole geschossen sagen, das waren 29 Buchstaben. Unglaublich, oder? Wenn Sie auch über so ein großartiges Talent verfügen, dann verraten Sie es uns gerne per WhatsApp-Sprachnachricht an die 0821 50 70 50 70. Hier geht es weiter mit Musik aus unserer Klassikradio Hall of Fame. Hier ist Nikolai Rimsky-Korsakow mit dem Nocturne aus der Oper Pan Vojevoda. Einen schönen Samstagmorgen mit Klassikradio.

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2: Es ist Samstag, der 13. Juni, Wochenende. Und Bettina Stahl aus Graz hat mir eine bezaubernde WhatsApp-Nachricht geschickt an die 0821 50 70 50 70. Sie schreibt: Vor mir liegt das schönste Wochenende meines Lebens. Nach 8 Wochen kommt heute endlich der Gips an meinem Bein ab. Oh ja, das klingt nach einer Erlösung. Was haben Sie denn so vor am Wochenende? Wir freuen uns über

0: Ihre Nachrichten. Nach Adolf Adam und Musik aus dem Ballett Giselle, wir hören die Erscheinung Myrthas und ein echter Klassiker wartet auch noch auf Sie. Das wunderbare Lied an den Mond von Antonín Dvořák. Gleich, nicht verpassen.
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0: Grüße auf die Straßen im Klassik Radioland. Da ist schon richtig was los heute Morgen. Und mit der herrlichen Musik von Antonio Salieri kommen Sie garantiert gut und sicher an Ihr Ziel. Wir haben seine Namenstag-Sinfonie gehört hier bei Klassik Radio. An einem Samstag, an dem sich das Wetter wieder erholt hat, die Sonne zeigt sich am Wochenende und das bringt die Klassik Radio-Hörerinnen und Hörer auf die dollsten Ideen. Carmen Krontaler schreibt: Ich lebe seit 35 Jahren in Berlin, aber mir ist aufgefallen, wie wenig ich eigentlich über die einzelnen Stadtteile weiß. Deshalb machen mein Mann und ich heute eine Stadtführung zu den versteckten Hinterhöfen von Berlin. Oh ja, das kann ich auch wirklich nur empfehlen. Ich mache das regelmäßig in meiner Heimatstadt München und ich bin jedes Mal baff, wie viel es da noch zu entdecken gibt in den einzelnen Stadtvierteln. Timo Kastner aus Krefeld hat uns eine WhatsApp-Sprachnachricht geschickt an die 0821 50 70 50 70.
1: Mein Wochenende steht natürlich ganz im Zeichen der Weltmeisterschaft und am Samstag muss ich den Rasen mähen, Bier kalt stellen und natürlich die Stadionbürste noch kaufen, Gas nachfüllen für meinen Gasgrill, damit dann alles vorbereitet ist für das Spiel am Sonntag. Dann drücken wir den Deutschen mit Freunden die Daumen und hoffen, dass es dann nicht heißt, Houston, wir haben ein Problem, denn dort spielen die Deutschen. Aber ich denke mal, Curaçao sollten wir schaffen.
0: Das denke ich aber auch. Egal, was Sie vorhaben am Wochenende, wir wünschen Ihnen eine herrlich entspannte Zeit mit unserer Musik zum Wohlfühlen und Entspannen. Die kommt jetzt von Patrick Doyle. Wir hören die Hogwarts-Hymn aus dem Kino-Blockbuster Harry Potter und der Feuerkelch. Und damit wünsche ich Ihnen jetzt ganz viel Spaß mit meiner lieben Kollegin Alexandra Berger hier bei Klassik Radio. Mein Name ist Stefan Ibelshäuser und wir hören uns morgen früh wieder, wenn Sie das wollen. Einen schönen Samstag.

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2: Im Studio Tom Husse, guten Morgen. Schweiz trifft bei Fußball-WM auf Katar. Ukraine kann auf weitere Hilfsgelder hoffen. Für die Schweiz geht's heute bei der Fußball-WM los. In San Francisco trifft die Mannschaft auf Katar. Bislang trafen beide Nationen erst einmal aufeinander, in einem Testspiel vor 8 Jahren. Das gewann Katar überraschend mit 1:0. Heute dürfte die Favoritenrolle aber klar auf Schweizer Seite liegen. Um 21 Uhr ist Anpfiff. Fluggäste behalten in der EU weiter ihren Anspruch auf Entschädigung, wenn der Flieger 3 Stunden zu spät ist. Darauf haben sich EU-Parlament und Mitgliedstaaten nach jahrelangem Streit geeinigt. Mit den neuen Fluggastrechten müssen Airlines Reisende künftig klarer über ihre Ansprüche informieren. Außerdem dürfen Eltern nicht extra zur Kasse gebeten werden, wenn sie neben ihren Kindern sitzen wollen. Die Reform muss am Montag noch formal abgenommen werden. Die Ukraine kann auf weitere Hilfen hoffen. Der Internationale Währungsfonds stellt knapp 700 Millionen Dollar an Krediten in Aussicht. Die Zustimmung des IWF-Vorstands steht noch aus. Dieser Auftakt kann sich doch sehen lassen. Die USA haben ihr erstes Spiel bei der Fußball-WM gegen Paraguay mit 4:1 gewonnen. Zuvor war Co-Gastgeber Kanada nicht über ein Unentschieden hinausgekommen. 1:1 stand es am Ende in der Partie gegen Bosnien-Herzegowina.
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3: Schönen Samstagmorgen wünsche ich Ihnen. Kurz nach 9 haben wir es. Vielleicht frühstücken einige von Ihnen heute auf dem Balkon oder der Terrasse. Und das in aller Ruhe. Schließlich ist ja auch Wochenende. Und für den richtigen Soundtrack dabei haben wir die wundervollen Klänge in dieser halben Stunde. Unter anderem die 3 Tänze aus Händels Oper Oreste, die Meditation aus der Oper Thais von Jules Massenet. Und wir starten mit Phila Sovande in dieses wunderbare Wochenende.
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waren die wunderbaren Klänge von Josef Wölfel, das Concerto der Kamera in S-Dur, hier bei Klassik Radio am Wochenende. Schönen Samstagmorgen wünsche ich Ihnen. Heute übrigens, ja, am Tag der Nähmaschine, da wird heute ordentlich gefeiert. Der Brite Thomas Saint hat am 13. Juni 1790 das erste Patent für eine Nähmaschine erhalten. Ganz früher brauchte man ja da richtig Muskelkraft, denn die Maschine wurde mit einem Fußpedal oder einem Handrad angetrieben, nicht mit Strom. Also ich habe sowohl noch eine ganz, ganz alte, die wirklich mit so einem Fußpedal angetrieben wird. Allerdings habe ich die umfunktioniert zu einem Schränkchen und dann habe ich eine etwas neuere, die hat mir meine Oma vermacht und ich nehme es mir immer wieder vor, mich mal dran zu setzen und dann mal was zu nähen. Aber naja, ich glaube, ich schiebe es dann immer vor mir her und sage, ja, ja, der nächste Herbst kommt bestimmt. Aber wie sieht denn das bei Ihnen aus? Können Sie mir gerne mal eine WhatsApp-Sprachnachricht schicken? Nähen Sie ab und zu mal was selber? Dann die 0821 50 70 50 70.

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1: Schönen Samstagmorgen, kurz nach 10 haben wir es. Gerade ging es ja darum, ob Sie selber auch nähen. Und dazu kamen ganz, ganz viele WhatsApp-Nachrichten ins Studio, anlässlich heute der Tag der Nähmaschine. 0821 50 70 50 70. Vera Hahn schreibt, mit Schnittmuster nähe ich mir mittlerweile sogar das ein oder andere Sommerkleid. Wow, macht richtig viel Spaß. Und ich habe was ganz Individuelles statt von der Stange. Ja, das ist sehr gut.

0: Das kann ich sehr gut nachvollziehen. Von mir gibt es auch nichts von der Stange, sondern individuell ausgesucht, wunderbar kuratiert von unserer Musikredaktion, die wunderbar New Classics. Alexis French und Reborn gibt es nach dem großen zweiten Satz von Muzio Clementi, die Sinfonie in B-Dur.
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Der dritte Satz aus dem Trompetenkonzert von Joseph Haydn war das hier bei Klassik Radio. Bringt ordentlich Schwung rein für Ihr Wochenende, für den Samstagvormittag. Ja, und je nach Wetter und Region packen Sie vielleicht gleich die 7 Sachen, ab geht's ins Freibad. Und da ist im Vergleich zum Vorjahr rund 4% ist das Ganze teurer geworden. Ja, es gab eine aktuelle Statistik. Im Durchschnitt kostet der Eintritt um die 5 Euro und ein paar zerquetschte. Und das schwankt je nach Stadt ganz schön. Von gemütlichen 3,80 in Kiel bis zu 7,50 Euro in Karlsruhe ist da alles mit dabei. Mit Familien- oder Saisonkarten lässt sich manchmal noch ein bisschen was sparen, dann reicht es vielleicht auch nochmal nach für die legendären Freibad-Pommes. Antonio Vivaldi habe ich jetzt für Sie dabei und das Concerto Grosso in D-Moll. Schönes Wochenende.

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1: Im Studio Tom Husse, guten Tag. Schweiz trifft bei Fußball-WM auf Katar. Hoffnung auf Ende des Iran-Kriegs. Die Schweiz steigt heute Abend in die Fußball-WM ein. In San Francisco trifft die Mannschaft auf Katar. Bislang trafen beide Nationen erst einmal aufeinander, in einem Testspiel vor 8 Jahren. Das gewann Katar überraschend. Heute dürfte die Favoritenrolle aber klar auf Schweizer Seite liegen. Ist der Iran-Krieg bald zu Ende oder gehen die Angriffe weiter? Das ist immer noch unklar. Vom Vermittler Pakistan gibt es mittlerweile immerhin positive Signale, da ist von einem möglichen Friedensabkommen die Rede. Offiziell bestätigt haben das die USA und der Iran aber noch nicht. Die EU startet am Montag offiziell die ersten Beitrittsgespräche mit der Ukraine und Moldau. Alle Mitgliedstaaten haben dem ersten Verhandlungsblock zugestimmt. Zunächst geht es dabei um grundlegende Werte und Reformen, die beide Länder erfüllen müssen. EU-Spitzen sprechen von einem wichtigen politischen Signal der Unterstützung. Bei der Fußball-WM in Nordamerika sind jetzt alle Gastgeberländer ins Turnier gestartet. Die USA mussten in ihrem ersten Spiel gegen Paraguay ran und haben sich deutlich mit 4:1 durchgesetzt. Zuvor ging es auch für Kanada los. Der Endstand gegen Bosnien-Herzegowina 1:1.
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2: Ja, so klingt das Wochenende mit Klassikradio. Ganz entspannte Klänge. Vielleicht haben Sie ein bisschen länger heute geschlafen, machen Frühstück. Dazu gibt es wunderfeine Erdbeeren. Und in Social Media Trend zu diesem wunderbaren Obst, den habe ich auch gleich für Sie mit dabei. Die Auflösung in der Viertelstunde. Davor wunderschöne Klassik von Wolfgang Amadeus Mozart, Alla Turca. Und hier ist Edward Grieg, die Morgenstimmung aus der Pergonsuite.
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Wachet auf, ruft uns die Stimme von Johann Sebastian Bach hier bei Klassik Radio. Genau das Richtige für den Samstagvormittag. So, Junizeit ist Erdbeerzeit. Sind ja außerdem ja so beliebt, dass wir im Schnitt angeblich über 3 Kilo Erdbeeren pro Saison essen. Und auf Social Media, da gibt es momentan so einen Trend, die Beeren soll man in Natronwasser legen, um die Pestiziden zu lösen. Fachleute, ja, sind sich da geteilter Meinung, die raten aber davon ab, die Beeren würden Geschmack und Vitamine verlieren und alle Rückstände gehen trotzdem nicht weg. Also wenn Sie auf der sicheren Seite sein wollen, greifen Sie am besten einfach zu Bioware. Und wir wünschen viel Spaß jetzt beim Zubereiten eines leckeren Erdbeerdesserts. Vielleicht kochen Sie Erdbeermarmelade oder einen feinen Erdbeerkuchen. Ganz viel Leichtigkeit hat Ronald Binch gleich mit der Elisabeth-Serenade mit dabei. Und hier ist Gabriel Fauré und die Sicilienne.

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2: Schönen Vormittag, kurz nach 11:30 haben wir es. Und ganz ehrlich, beim Kultfilm Forrest Gump denken wir sofort an Tom Hanks. Doch auch sein kleiner Bruder ist im Drama ziemlich oft zu sehen. Wo und warum das nur dem auffällt, der es weiß, darüber sprechen wir in einer knappen Viertelstunde. Und von mir gibt's wundervolle Klänge jetzt aus dem Schwanenseeballett. Hier ist der Walzer mit der Musik von Tschaikowski.
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Das war Aria aus Karl Stamitz, Klarinettenkonzert Nummer 11 hier bei Klassikradio am Samstag. Schönes Wochenende wünsche ich Ihnen. Und jetzt habe ich ein echtes Musik-Highlight für Sie mit dabei zu einem Film, der über 30 Jahre alt ist. Trotzdem kennt ihn jeder. Forrest Gump. Und da haben Jim Hanks haben wir darin gesehen. Nein, ich habe mich nicht versprochen, wir reden jetzt nicht nur von Tom Hanks, sondern vielmehr auch von Jim Hanks. Denn in ganz, ganz vielen langen Szenen, in denen Forrest quer durch Amerika ja läuft, sehen wir gar nicht Tom Hanks, sondern seinen jüngeren Bruder Jim. Der sprang nämlich kurzerhand als Laufdouble ein, weil er Tom so ähnlich sah und offenbar auch diesen ganz, ganz speziellen Forrest Gump-Laufstil perfekt drauf hatte. Für Tom gab es dafür später den Oscar. Vielleicht hat er auch seinem Bruder so ein bisschen Anteil da zurückgegeben als Dankeschön. Für Alan Silvestris Musik gab es leider nichts, aber die bleibt unvergessen. Die ist einfach wunderschön. Hören wir jetzt auch die Suite aus Forrest Gump.

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4: Kurz nach 11, schönen Samstagvormittag. Ja, Wahnsinn, in einigen Bundesländern geht schon in 3 Wochen das Schuljahr zu Ende und die Eltern spielen Sommerferien-Tetris, könnte man fast so sagen. Schließlich geht es um die Betreuung. Trotz Arbeit muss das ja irgendwie gesichert sein. Falls Sie gerade dabei sind, sich abzustimmen und das Unmögliche möglich zu machen, sorgen wir mit der richtigen Musik für eine gelassene und optimistische Atmosphäre. Gleich habe ich für Sie Felix Mendelssohn-Bartholdy, Karls Baguet und hier ist Franz Schubert und seine heitere 5. Sinfonie.
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Zweiter Satz aus Cabarets. Sinfonie Nummer 16 war das per Klassikradio an diesem Wochenende. Ein schönes wünsche ich Ihnen, ein ganz, ganz entspanntes. Und es ist so schön zu sehen, ja, wie Sie einfach mittendrin sind oder wir eher besser gesagt mittendrin in Ihrem Wochenendalltag beim Einkaufen oder auch bei der Wochenendarbeit. Wir haben eine WhatsApp-Nachricht bekommen an der 0821 50 70 50 70 ins Studio und zwar von André Diem. Er schreibt, ich höre seit einem Jahr Klassikradio in meiner Werkstatt und die Freude an meiner Arbeit hat eine völlig neue Qualität erreicht. Oh, so schön. Der schöne Nebeneffekt ist, dass meine Kunden mich dafür feiern. Sie lieben diese entspannte Atmosphäre und dafür möchte ich mich einfach gerne beim Sender und dem gesamten Team bedanken. Macht bitte weiter so, ich liebe es. Ja, wissen Sie was? Genau das machen wir auch, damit Ihre Kunden weiterhin so zufrieden sind und wir weiterhin auch Sie glücklich und zufrieden machen. Hier ist Felix Mendelssohn-Bartholdy und der dritte Satz aus seiner italienischen.

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4: Schönes Wochenende, schönen Samstag. Wir werfen gleich mal so einen Blick nach Leipzig. Dort läuft seit Donnerstag ja das Bach-Festival. Und warum das in diesem Jahr eine Gemeinsamkeit mit dem Eurovision Song Contest hat, darüber sprechen wir in der knappen Viertelstunde. Und davor gibt es wundervolle Klänge von Cat Stevens, Wolfgang Amadeus Mozart. Und hier ist das Klavierkonzert Nummer 3 von Joseph Haydn.
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Das war der zweite Satz aus der Pariser Sinfonie von Wolfgang Amadeus Mozart hier bei Klassikradio am Samstag. So, und damit geht's nach Leipzig. Dort läuft seit Donnerstag ja das Bachfest unter dem Motto Im Dialog. Und das hat diesmal wirklich was ganz Besonderes und es hat auch was vom Eurovision Song Contest, aber auch irgendwie was von unserer Klassikradio Hall of Fame. Denn die weltweite Bach-Community, die hat online abgestimmt, welche die Top 50 Bach-Kantaten sind. Und sie sind jetzt in 12 Konzerten zu hören. Heute gleich zwei davon, und zwar mittags und abends mit Plätzen aus dem Mittelfeld. Die letzten Plätze inklusive der Top 1, die folgt dann am Mittwoch. Und dazu gibt es viele weitere Konzerte, Mitmachaktionen und Formate wie die Bach Lounge oder auch ein Mix aus Chillout, Klassik und Elektro ist da mit dabei. Also sehr, sehr spannend. Grüße nach Leipzig an dieser Stelle und viel Spaß beim Bachfest Leipzig.

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3: So klingt sie der Samstagmittag, kurz nach 12. Mit ein bisschen Glück können Sie draußen essen, auf der Terrasse, dem Balkon oder bei einem Picknick, vielleicht im Garten oder im Park. Die richtige musikalische Untermalung, die habe ich gleich für Sie mit dabei. Und zwar der fröhliche dritte Satz aus William Smethurgals Ouvertüre in 8 Teilen. Und davor gibt es noch Georges Bizet mit der Carmen Suite Nummer 1 und der dritte Satz daraus.
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Klasse gerade mit dem Ombra Mai Fu aus Händels Oper Cels, gespielt von Hornist Felix Klieser, genau das Richtige für ein entspanntes Mittagessen. Und ich habe eine kleine Quizfrage an Sie. Was glauben Sie, bei welchem Gemüse gibt es die Sorte Rambo? Na, ist es A, die Aubergine, B, die Tomate oder ist es C, der Spargel? Es klingt ein bisschen unglaublich, aber tatsächlich gibt es die Sorte Rambo beim Spargel. Das passt irgendwie gar nicht so zu den langen, schmalen Stangen. Aber ja, die Sorte Rambo ist sehr, sehr robust und sehr kräftig im Geschmack. So, haben wir wieder was gelernt. Spargel hat übrigens auch Erik Satie gerne gegessen. Er hat es geliebt und von ihm gibt es jetzt den weiteren Genuss musikalischer Natur, nämlich seine Gymnopädie Nummer 3.

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3: So, wir haben es kurz nach 12:30. Schönen Samstagmittag, mittendrin im Juni. Wir sind ja auch mittendrin in der Grillsaison. Da landet ja nicht nur Fleisch, sondern auch Tofu oder Gemüse auf dem Rost. Und ganz wichtig natürlich die Beilagen, die Salate. Und man hat das Gefühl, jede Familie hat da so die eigenen Favorites, die eigenen Lieblingsrezepte. Was darf denn bei Ihnen zum Beispiel auf dem Grill nicht fehlen oder bei einem Grillmittag oder Abend? Schicken Sie mir gerne Sprachnachricht per WhatsApp 0821 5070 5070. Bin gespannt. Spannend auf Ihre Antworten. Und hier ist Claude Debussy und die Arabesque Nummer 1.
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Ludwig van Beethoven, das war der zweite Satz aus der Klaviersonate hier bei Klassik Radio am Samstagmittag. Und ganz ehrlich, Sie sind so genial. Viele WhatsApp-Nachrichten sind reingekommen unter der 0821 50 70 50 70 zu der Frage, welcher Salat, wir sind ja mitten in der Grillsaison, ist Ihr Favorite und darf beim Familienfest nicht fehlen? Birgit Kupfer schreibt uns, bei uns lieben alle den Kartoffelsalat mit Öl, nicht mit Mayo, ist auch sicherer im Sommer. Und wenn es was Besonderes sein soll, dann mache ich einen Melonenfeta-Salat. Der kommt immer super an bei Grillfesten in der Schule oder auch in der Kita. Ja, schöne Grüße, Frau Kupfer. Melonenfeta ist auch einer meiner absoluten Favorites. So, ich habe jetzt so ein bisschen Hunger bekommen. Auf jeden Fall wird bei uns heute Abend wahrscheinlich auch noch gegrillt. Und da habe ich schon wieder ein paar Ideen, die ich ja mitbringen kann. Schöne Grüße an Sie. Viel Spaß auch beim Grillen an diesem Wochenende. Und wir haben jetzt den Genuss für die Ohren dabei. Wunderschöne New Classics von Paolo Vivaldi. Trailblazing.

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2: Schönen Samstag, kurz nach 1. Mittagessen oder unterwegs bei der Arbeit. Wir versorgen Sie mit wundervoller Klassik in dieser halben Stunde. Haben wir den zweiten Satz aus Rachmaninows Klavierkonzert Nummer 2 dabei, dem Schlummerlied von Robert Schumann. Und hier ist Edvard Grieg. Aus der Holberg-Suite haben wir den ersten Satz. Schönes Wochenende.
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war der zweite Satz aus Karl Stamets Bratschenkonzert in D-Dur für den Samstag hier bei Klassikradio. Heute steht das erste WM-Spiel für eines der drei Klassikradioländer an. Die Schweiz, die spielt ab 21 Uhr gegen Katar im San Francisco Bay Area Stadion. Wir drücken ganz, ganz fest die Daumen. Hopp, Schweiz, sage ich da. Morgen dann um 19 Uhr ist Anpfiff beim Match Deutschland gegen Curaçao in Houston. Und für die Österreicher, da startet die WM ein bisschen fies. Da ist Mittwochmorgen um 6 Uhr unserer Zeit das erste Match gegen Jordanien. Aber das Gute daran ist, danach kommt man meistens noch pünktlicher zur Arbeit. Ich habe jetzt für Sie Ihre Nummer 1, der Klassikradio Hall of Fame 2026, haben Sie dieses Jahr gewählt in der schönsten Klassik-Chartshow, die es überhaupt gibt. Und zwar haben Sie die Nummer 1 gewählt, die Moldau von Petrich Smetana.

0: Endspurt. Also es dreht sich alles nochmal um die großen Meister der Klassik und da sind sie ohnehin bei uns auch ja, in bester Gesellschaft. Joseph Haydn jetzt mit der Sinfonie Nummer 63 in C-Dur.
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kurz nach 14:30. Schönen Samstag wünsche ich Ihnen. In Halle gehen die Händel-Festspiele an diesem Wochenende auf die Zielgerade. Seit dem 5. Juni feiert die Geburtsstadt ihren großen Barockstar. In diesem Jahr unter dem Motto Mannsbilder, Helden, Herrscher, Herzensbrecher. Heute gibt es unter anderem noch Can You Handle It, also Händel mit einem kleinen Augenzwinkern, und morgen dann ein wirklich fulminantes Finale, gleich mit zwei großen Geniestreichen, einer Neuinszenierung von Rinaldo und einer konzertanten Aufführung des Messia. Also wir wünschen viel, viel Spaß, schöne Grüße nach Halle, und auch wir bleiben jetzt bei Händel mit dem Minuett aus der Oper Berenice.

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1: Ja, Tag 3 der Fußball-Weltmeisterschaft. Vielleicht sind Sie ja gerade unterwegs, besorgen einiges fürs Public Viewing. Heute Abend gibt's ja Schweiz gegen Katar. Und bis dahin haben wir noch einen wundervollen Nachmittag jetzt, den wir mit einem ganz breiten Lächeln garantiert verbringen. Denn dazu gibt's ja Musik von Christoph Willibald Gluck gleich. Ach, ich habe sie verloren. Wunderschöne Melodie am Cello Jan Vogler. Und die Oper Orpheus und Eurydike erwartet uns also gleich. Davor wird's aber ein bisschen verträumter. Hier kommt Frédéric Chopins Nocturne in Cis-Moll mit Frank Levy am Klavier.
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Christoph Willibald Gluck war das mit dem Stück aus seiner Oper Orpheus und Eurydike. Ach, ich habe sie verloren. Und Jan Vogler am Cello, der ja bekanntermaßen sein Instrument immer so richtig schön umarmt. Ja, ich hoffe, Sie haben einen schönen Nachmittag. Endlich Wochenende, oder? Und da ist ja nicht nur Aufräumen angesagt und ein bisschen Ordnung schaffen, sondern auch Zeit mit der Familie. Liebe Grüße geht auch raus an Cornelia Hofmann und zwar aus Stuttgart. Sie hat uns geschrieben, sie haben heute Kindergeburtstag. Ja, und bei dem 6. Geburtstag gibt es ja 6 Kinder, die dann kommen dürfen. Also einiges los dort im Haus und dazu entspannt sie gerade in der Küche mit Klassikradio. Liebe Grüße an alle Familien, die also ihr Wochenende genießen und wir haben dazu jetzt Franz Schuberts wunderschönes Ständchen. Leise flehen meine Lieder hier bei Klassikradio.

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1: Im Klassikradioland ist Wochenendfeeling angesagt und mit diesem Flow, wo alles ein bisschen leichter hoffentlich von der Hand geht, gibt's gleich Open-Air-Klänge von uns. Georg Friedrich Händels Feuerwerksmusik erwartet uns und jetzt ganz verträumte Klänge aus England. Hier kommt Edward Elgars May-Song.
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Das war das Trompetenkonzert in S-Dur von Joseph Haydn. Der zweite Satz Andante, den haben wir hier gerade gehört. Ich wünsche Ihnen einen tollen Nachmittag. Vielleicht gibt es ja gerade einen Kaffee, den Sie genießen. Ja, und es gibt so viele unsagbar interessante Jobs, oder? Die nächste Dame, die wir hier gleich genießen können, die hat mal gesagt, ihre Arbeit ist eigentlich, Musik zu Bildern schreiben. Und das eigentlich ein bisschen untertrieben, würde ich fast sagen. Sie wurde schon für einen Oscar nominiert, hat eine Grammy-Nominierung bekommen und über 200 Soundtracks für Film und Fernsehen komponiert. Und ziemlich diszipliniert ist Debbie Wiseman. Zwischen 5.30 Uhr und 6.30 Uhr ist ihre produktivste Phase, hat sie mal gesagt. Und da beginnt sie dann immer mit dem Komponieren. Und anscheinend ist es die richtige Uhrzeit, denn sie hat ja einen Hit nach dem anderen. Von ihr hören wir jetzt auf jeden Fall aus der Serie Wolf Hall N mit dem National Symphony Orchestra. Genießen wir sie auch gleich hier nochmal als Dirigentin.

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3: Samstagnachmittag hier bei Klassikradio. Es wird eingekauft, es wird vielleicht einfach genossen, ja, vielleicht so ein bisschen im Garten auch was gemacht. Und wir haben dazu die richtige Musik, damit alles ganz wunderbar und leicht von der Hand geht. Max Regers Thema Andante aus den Variationen über ein Thema von Beethoven hören wir gleich. Ein Cembalo-Konzert von Johann Sebastian Bach. Da sitzen sie gleich in der ersten Reihe. Und Star-Dirigent Neeme Järvi, den genießen wir jetzt mit dem Detroit Symphony Orchestra und Antonín Dvořáks Humoresque in Gestur.
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Superstar. Lang, lang haben wir hier am Klavier gerade gehört. Und das war Wolfgang Amadeus Mozarts Klavierkonzert Nummer 24 in C-Moll. Und die Wiener Philharmoniker. Also ein Superstar nach dem anderen hier bei uns bei Klassikradio. Und liebe Grüße gehen zurück nach Potsdam. Da gab es nämlich gerade Grüße, die uns erreicht haben von Carsten und Sophie, die dort gerade Eis selber herstellen. Klassikradio läuft dazu in der Küche und ich hoffe, auch Sie genießen Ihr Wochenende, egal was Sie tun. Ob beim Do-it-yourself oder beim Genießen einfach, dass sie gar nichts zu tun haben. Wir haben dazu die perfekte Melodie. 4 Minuten, 11 Sekunden Tiefenentspannung jetzt mit Edward Griegs aus Holbergs Zeit. Der zweite Satz, Sarah Bond, jetzt für Sie.

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1: An diesem Samstagnachmittag begleite ich Sie auch gerne, wenn Sie gerade im Auto sitzen und vielleicht vom Einkaufen nach Hause fahren. Wir haben dazu gleich das Klavierkonzert in F-Dur von Georg Friedrich Händel und jetzt schon die London Mozart Players mit Johann Baptist van Hals. Traumhaft schöner Melodie aus seiner Sinfonie in D-Dur gibt es nämlich jetzt den zweiten Satz Andante.
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Joseph Haydns Sinfonie Nummer 79 in F-Dur war das mit dem dritten Satz, Menuetto und Trio Allegretto hier bei Klassikradio. Ja, und es gibt ja so musikalische Meisterwerke, die gehen einem total unter die Haut. Und ich finde die Geschichte dahinter manchmal auch immer so schön. Und jetzt kommen wir zu einer richtigen, wunderbaren Werbekomposition. Eine Fluggesellschaft hat nämlich den nächsten Komponisten in den 90er Jahren beauftragt. Und sie wollten eben für einen ganz besonderen Werbespot etwas haben, das ja das Reisen, aber auch so die Eindrücke von so einer Reise, die ein bisschen weiter vielleicht über den Horizont hinausgeht, vereint. Und was er geschaffen hat, Carl Jenkins, das war europäische Chormusik mit afrikanischen Klängen und New Age Elementen zusammenzubringen. Und das ist so ein toller Classic Crossover geworden, dass er bis heute in der Musikgeschichte nicht fehlen darf. Wir hören jetzt also von Carl Jenkins Adiemus. Er selbst am Dirigentenpult und hier kommt das London Philharmonic Orchestra. Ja.

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1: Im Studio Eileen Schallhorn. Guten Tag. Hoffnung auf Ende des Iran-Kriegs. Abstimmung über Verschärfung der Regeln für den Zivildienst. Ist der Iran-Krieg bald zu Ende oder gehen die Angriffe weiter? Das ist immer noch unklar. Vom Vermittler Pakistan gibt es mittlerweile immerhin positive Signale. Da ist von einem möglichen Friedensabkommen die Rede. Offiziell bestätigt haben das die USA und der Iran aber noch nicht. In der Nacht hat außerdem das US-Militär erklärt, iranische Drohnen abgeschossen zu haben. Die Drohnen hätten Handelsschiffe in der Straße von Hormuz bedroht, heißt es weiter. Sollen die Regeln für den Zivildienst verschärft werden oder nicht? Darüber wird morgen in der Schweiz abgestimmt. Im vergangenen Jahr hatte das Parlament eine Reform beschlossen, die den Zivildienst als Alternative zum Militärdienst unattraktiver machen sollte. Dagegen gibt's massiven Widerstand. Mit einer großen Parade und tausenden Besuchern ist in London der Geburtstag von König Charles gefeiert worden. Der ist zwar eigentlich im November, traditionell findet die Geburtstagsparade aber immer im Juni statt, weil dann das Wetter, so wie heute, mitspielt.
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2: Liebe Grüße an diesem Nachmittag, ja, und es ist richtig Hochsaison, wenn es um Hochzeiten geht, ne? Und deswegen genießen wir dazu gleich auch die richtigen Klänge. Eine Kantate von Johann Sebastian Bach und jetzt sicher ein Stück, das bei ganz vielen Hochzeiten schon gelaufen ist. Jojo Ma am Cello jetzt mit Franz Schuberts wunderschönem Ave Maria für Cello und Klavier.
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Das war Johann Sebastian Bachs Kantate wie Furchtsam für Orchester. Ja, Klassik Radioland ist im WM-Fieber. Heute ist ja Tag 3 der WM und um 21 Uhr ist wieder Anpfiff. Dann spielt die Schweiz gegen Katar. Und der ein oder andere ist sicher jetzt schon damit unterwegs, dass er sämtliche Sachen für den Grill holt oder auch vielleicht schon ein bisschen den Garten schmückt, wo auch immer Sie heute Abend das genießen. Wir begleiten Sie da gerne, jetzt schon mit Vorfreude auf jeden Fall, bevor der Anpfiff kommt. Aber den Nachmittag, den genießen wir jetzt erstmal noch ein bisschen entspannter und haben ganz romantische Klänge für Sie jetzt. Dmitri Schostakowitsch mit seiner Romanze. Die Filmsuite, und zwar die Nummer 8, die Hornisse mit dem Deutschen Symphonieorchester Berlin, die genießen wir jetzt.

Joseph Haydns Sinfonie Nummer 2 in C-Dur war das hier bei Klassik Radio. Ich weiß ja nicht, wie es Ihnen geht am Wochenende. Merkt man einfach, was man so unter der Woche zu Hause alles nicht geschafft hat. Ne? Und dann wird dann die Spülmaschine ausgeräumt und das Bad geputzt. Und irgendwie verfliegen dann die Stunden mit To-Dos, obwohl man sich eigentlich vorgenommen hat, die Akkus aufzutanken. Deswegen, glaube ich, wäre es mal gut, wenn man 3 Minuten einfach nur entspannt. Und das nächste Stück vom Star-Komponisten John Barry, der ja vor allem ein legendärer Filmkomponist war, und zwar für James Bond oder auch Jenseits von Afrika. Er hat jetzt für uns etwas ganz Besonderes vorbereitet. In so seinen späteren Schaffensjahren hat er ein Stück komponiert, das ganz atmosphärisch klingt. Hört sich auch ein bisschen an wie Filmmusik von ihm und ist genau 3 Minuten lang, sorgt dafür, dass das Nervensystem total entspannt. Crazy Dog hören wir jetzt und Ihnen damit ganz viel Spaß.

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1: Ja, an diesem Samstagabend, an diesem dritten WM-Tag, muss man ja sagen, genießen wir jetzt gleich Open-Air-Klänge. Georg Friedrich Händel und die Feuerwerksmusik ist mit dabei. Außerdem eine wunderschöne Sinfonie in B-Dur von Wolfgang Amadeus Mozart. Und jetzt wird's romantisch. Und vor allem hören wir das Ausnahmetalent Sharon Carm an der Klarinette. Hier jetzt also bei uns auf der Klassik-Radiobühne für Sie Opernmusik von Giacomo Puccini. Aus seiner Oper La Rondine gibt es den Canzone Storiella d'Amore.
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Georg Friedrich Händel war das und die Feuerwerksmusik haben wir hier gehört. Der dritte Satz daraus mit dem Leeds Chamber Orchestra. Ja, wir haben bald wieder für Sie einen ganzen Abend lang Filmmusik vom Allerfeinsten. Wir sind in 14 Städten unterwegs im Klassikradio Land mit Klassikradio Live in Concert. Unser Orchester, das Klassikradio Pops Orchestra mit Pete Harrison am Dirigentenpult und wir dürfen auch auf der Bühne stehen. Freuen uns immer, wenn Sie mit Gänsehaut nach Hause gehen. Ja, und Tickets und Infos zu unserer Tournee gibt's jetzt schon bei uns online bei Klassikradio und hier kommt ein kleiner Vorgeschmack. Pete Harrison und das Klassikradio Pops Orchestra mit Hans Zimmer und James Newton Howards wunderschönem Stück aus Batman Begins. Ganz viel Spaß.

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1: Schönen Abend, ja, vielleicht klingelt bei Ihnen gerade immer wieder die Tür, weil heute ja Public Viewing angesagt ist. Ne? Um 21 Uhr Anpfiff beim nächsten Spiel, Tag 3 heute bei der WM. Ja, und wir begleiten Sie jetzt durch den Abend mit ganz wunderbaren Klängen von einem Mann, der es geliebt hat, den Abend mit Freunden zu verbringen. Franz Schubert hören wir gleich mit seiner Sinfonie Nummer 5 in B-Dur und starten jetzt mit einer kleinen Promenade. Die Bilder einer Ausstellung von Modest Peter Mussorgsky hören wir jetzt mit dem Gewandhausorchester Leipzig.
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Franz Schuberts Sinfonie Nummer 5 in B-Dur war das mit dem Allegro Vivace daraus, haben wir hier gerade gehört bei Klassik Radio. Ich hoffe, Sie genießen Ihren Samstagabend. Ja, und hier und da pochen die Herzen ein bisschen schneller, denn Samstagabend ist ja bekanntermaßen der Date-Tag oder Abend, muss man ja schon sagen. Vielleicht stehen Sie ja auch gerade vorm Kleiderschrank und überlegen, was wäre heute Abend denn passend zum Ausgehen? Ja, wir verbringen auf jeden Fall den Abend jetzt schon mit ganz wunderbaren Gefühlen und die kommen aus dem Doppelkonzert in D-Moll von Johann Sebastian Bach jetzt zu uns geflogen. Der zweite Satz, Adagio mit Sarah Christian an der Geige und der Deutschen Kammerphilharmonie aus Bremen hören wir. Ganz viel Spaß damit und einen wunderschönen Samstagabend.

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1: Kurz nach 7. Freue mich, dass Sie Ihren Samstagabend mit uns verbringen. Gleich geht es um einen ganz besonderen Chor in München, den Chor der Stravanzer. Was dort gesungen wird und vor allem wer singt, darum geht es in einer knappen Viertelstunde. Davor habe ich noch zwei wunderbare Titel für Sie. Gleich die feierliche Ouvertüre zu Händels Oper Orlando. Und jetzt das Thema aus Karl Maria von Webers Silvaner-Variationen. Vermittelt sofort Gelassenheit und Optimismus.
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0: Das war das Intermezzo aus Franz Schmidts Oper Notre Dame hier bei Klassik Radio. Schönen guten Abend. Kinderchöre, Männerchöre, Kirchenchöre, gibt's ja alles schon. Aber jetzt kommt ein neuer Chor dazu. Der Chor der Stravanzer. In München ist der Chor extra für Wohnungslose, Obdachlose und einsame Menschen gegründet worden. Sophia Ried ist die Leiterin der Hidalgo-Werkstatt und ist von Anfang an bei dem Projekt dabei gewesen. Uns hat sie erzählt, was sie mit dem Chor der Stravanzer erreichen möchte.
1: Ich finde, singen und dann zumal gemeinsam singen, kann das Herz berühren und es mag jetzt kitschig klingen, aber kann dich auch erden in dem Moment. Und etwas anderes, was auch alles dein Leben ausmacht, spielt jetzt für den Moment keine Rolle. Wenn das möglich ist, ist es schon mein Wunsch total erfüllt. Wenn ich dann vielleicht sogar später mehr Mut entwickle oder kreativer in Problemlösungen werde, weil die Musik mir was gibt, was vielleicht mir einen Stups für was anderes im Leben gibt, ja, dann ist es total toll.
0: Ja, das klingt ganz wunderbar. Und irgendwie brauchen wir alle doch solche Momente und Impulse. Und wenn Sie sich jetzt angesprochen fühlen, mehr Infos zum Chor der Stravanzer finden Sie online bei Klassik Radio. Und hier geht's jetzt weiter mit Musik von Robert Schumann. Das ist der erste Satz aus seinem Adagio und Allegro.

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1: Schönen Samstagabend, kurz nach 7:30. Einige sind gerade auf dem Weg zurück von einem Ausflug, andere auf dem Weg ins Konzert oder Restaurant. Egal wohin Sie unterwegs sind, wir begleiten Sie mit der schönsten Musik. In dieser halben Stunde habe ich unter anderem Filmmusik von John Williams aus Minority Report für Sie, das Menuett aus der Sinfonie mit dem Paukenschlag von Joseph Haydn und jetzt das Lied ohne Worte in D-Dur Nummer 4 von Felix Mendelssohn Bartholdy.
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0: Der zweite Satz aus Mozarts Violinkonzert Nummer 4 in D-Dur für Ihren Samstagabend.
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1: Kurz nach acht, überall hört man Geschirr, Klappern, Gläser, Klingen und Stimmengemurmel. Vielleicht nutzen auch Sie den Samstagabend für gutes Essen, gute Gespräche und gute Musik. Die liefern wir. Hab gleich das heitere Air Nummer 1 aus Johann Friedrich Faschs Ouvertürensuite in Bedo für Sie. Und jetzt das Larghetto aus Sergei Prokofjews humorvoller Sinfonie Klassique.
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0: Quellenmusik von Patrick Doyle. Das war Throw the Coins aus Sinn und Sinnlichkeit hier bei Klassik Radio. Guten Abend. Seit Donnerstag läuft die größte WM aller Zeiten und heute Abend spielt das erste Mal ein Klassik-Radioland. Die Schweiz gegen Katar. Um 21 Uhr ist Anpfiff im San Francisco Bay Area Stadion. Morgen spielt dann die deutsche Nationalelf gegen Curaçao und wir wollten wissen, wie sieht denn Ihr perfekter WM-Abend aus?
1: Freunde einladen oder Public Viewing, Spezi, und irgendwas essen.
2: Meistens mit Freunden in irgendeinem Biergarten. Ein Kumpel von mir hat jetzt einen Beamer, vielleicht auch mal bei Ihnen daheim, wenn das Wetter schlecht ist.
3: Also ich würde auf jeden Fall sagen mit Freunden, am besten noch beim Public Viewing. Also das ist richtig cool immer. Genau, und dann schön Fußball schauen, mitfiebern.
4: Ich sag mal, auf der Couch mit den Kindern und Deutschland gewinnt 3-0. Dann ist alles gut.
0: Das klingt doch nach einem Plan. Wir drücken auf jeden Fall heute und morgen die Daumen, tauchen jetzt aber erstmal ab ins Aquarium aus Camille Saint-Saëns Karneval der Tiere.

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1: Kurz nach 8:30 an ihrem Samstag. Fulminant wird es an diesem Wochenende in Halle, denn dort gehen die Händel-Festspiele in den Endspurt mit Feuerwerk, DJ-Set und zwei großen Meisterwerken. Mehr dazu in einer Viertelstunde. Davor habe ich noch Karl-Maria von Weber für Sie mit dem poetischen zweiten Satz aus seinem Klarinettenkonzert Nummer 1. Es folgt pure Festlichkeit à la Mozart, das Menuetto aus seiner Serenata Notturna.
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voller Energie geht es in diesen Samstag mit dem ersten Satz aus Schubert Sinfonie Nummer 5 hier bei Klassikradio. Ja, und wir werfen einen Blick nach Halle. Dort gehen die Händel-Festspiele auf die Zielgerade. Noch bis morgen wird der Barockstar gefeiert. Dabei wird zum Ende hin nochmal ordentlich aufgedreht. Heute Abend mit einem Open Air in der Galgenbergschlucht. Um 11 Uhr gibt's ein großes Feuerwerk zu Händels Feuerwerksmusik. Danach ist dann ein DJ-Set am Start. Und morgen dann ein fulminantes Finale mit gleich zwei großen Meisterwerken von Händel, einer Neuinszenierung von Rinaldo und einer Konzertantenaufführung des Messia. Passend dazu jetzt auch hier Händel. Das ist der erste Satz aus seinem Harfenkonzert Nummer 6.

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1: Kurz nach 9 gerade ist das WM-Spiel der Nati gegen Katar angepfiffen worden. Nati, so wird die Schweizer Nationalmannschaft nämlich gerne genannt. Überhaupt haben viele WM-Mannschaften teils kuriose Spitznamen. Wer zum Beispiel hinter den Kanalarbeitern steckt, das erfahren Sie in einer knappen Viertelstunde. Jetzt habe ich erstmal den lebendigen ersten Satz aus Vivaldis Flötenkonzert La Tempesta di Mare für Sie. Gefolgt vom Nocturne aus Edvard Griegs lyrischer Suite.
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Die berühmte spanische Romanze hier bei Klassikradio. Guten Abend. Hier die größte WM aller Zeiten ist am Donnerstag angelaufen. Gerade spielt die Schweiz gegen Katar. Ein echtes Highlight des Turniers sind aber auch die Spitznamen der Nationalmannschaften. Die algerische nennt sich zum Beispiel die Wüstenfüchse. Die japanische läuft auch unter Blaue Samurai. Und das Team von Panama nennt sich Los Canaleros, die Kanalarbeiter nach dem Panama-Kanal. Auch der nächste Komponist hatte einen sehr lustigen Spitznamen, Papa Haydn. Das ist der zweite Satz aus seiner Sinfonie Imperial.

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1: Kurz nach 21:30, es ist spät, es ist Wochenende und trotzdem arbeiten gerade viele Menschen. Zum Beispiel in der Notaufnahme im Krankenhaus, bei Polizei, Feuerwehr oder als Taxifahrer. Wir sind an Ihrer Seite und versorgen Sie mit motivierender Musik. Das zum Beispiel ist das fröhliche und temperamentvolle Menuetto aus Mozarts Jupiter-Sinfonie.
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Der gemütliche vierte Satz aus Johannes Brahms Serenade Nummer 2 für Ihren Samstag. Ja, gehört zu den meistdiskutierten Themen unsere Handynutzung. Meist heißt es ja, wir verbrächten viel zu viel Zeit damit. Das stimmt sicher. Aber entscheidend ist nicht nur die Quantität, sondern auch die Qualität der Bildschirmzeit. 2 US-Forscher haben dafür eine Checkliste aufgestellt. Gute Bildschirmzeit hat demnach 3 Merkmale. Erstens, sie bringt konkret was, etwa ein Urlaubsziel recherchieren oder eine Serie genießen. Zweitens, der Bildschirm wird aktiv genutzt, zum Beispiel beim Chatten oder beim Erstellen und Teilen von Inhalten. Drittens, es sind längere Inhalte, keine Häppchen wie TikTok-Shorts, die das Gehirn permanent laden und löschen lassen. Das kostet Energie und stört auch noch das Arbeitsgedächtnis. Am besten ist natürlich Handy weg und den Moment genießen. Mit wunderbarer Musik, wie jetzt im Liebestraum Nummer 3 in A-Dur von Franz Liszt. Mein Name ist Clara Jäger. Ich wünsche Ihnen einen weiteren angenehmen Abend hier bei Klassikradio.